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1: Ich bin Michael Miem. Die deutschen Exporte haben im Mai erneut zugelegt. Nach Angaben des Statistischen Bundesamts stiegen die Ausfuhren saison- und kalenderbereinigt um knapp 1% auf fast 138 Milliarden Euro. Im Vergleich zum Vorjahresmonat ergibt sich ein Plus von gut 6%. Vor allem das Geschäft mit den USA sorgte für Rückenwind. Die starke Hitzephase ab Mitte Juni hat nach Schätzungen des Robert-Koch-Instituts etwa 5.100 Menschen in Deutschland das Leben gekostet.
2: Damit liegt die Zahl der hitzebedingten Todesfälle bereits zur Jahresmitte deutlich über den durchschnittlichen Jahreswerten der vergangenen Jahre. Das Robert-Koch-Institut gibt auf seiner Seite jedoch selber an, dass in nur sehr wenigen Fällen, etwa bei einem direkten Hitzeschlag, dies der alleinige und direkte Auslöser ist, der auf dem Totenschein steht. In den allermeisten Fällen sterben Menschen, weil die Hitze eine bereits bestehende Vorerkrankung drastisch verschlimmert und der Körper unter dem Stress versagt, so das RKI weiter.
1: Bundesjustizministerin Hubich spricht sich für neue Haftungsregeln bei Unfällen mit E-Scootern aus. Ziel ist es, dass Geschädigte nicht auf ihren Schäden sitzen bleiben. Nach Ansicht der SPD-Politikerin sollen Vermieter von E-Scootern stärker in die Verantwortung genommen werden, ähnlich wie Anbieter im Bereich der Autovermietung. Die Unsicherheit über die eigene finanzielle Lage ist in Deutschland weiterhin groß. Einer Umfrage zufolge machen sich 79% der Befragten wegen internationaler Krisen und Inflation Sorgen. Damit liegt Deutschland leicht über dem Durchschnitt der untersuchten europäischen Länder. Im Arabischen Meer sind erste Trümmerteile der abgestürzten pakistanischen Frachtmaschine entdeckt worden. Nach Angaben der pakistanischen Behörden wurden die Flugzeugteile vor einer Küstenstadt lokalisiert. Die Suche nach den 5 Crewmitgliedern dauert weiter an. Die Rettungsarbeiten werden durch die rauen Bedingungen während des Monsuns erschwert. Deutschland hat sich mit den USA auf den Kauf von Tomahawk-Marschflugkörpern verständigt. Bundeskanzler Merz erklärte im Bundestag, die Vereinbarung sei am Rande des NATO-Gipfels in Ankara getroffen worden. Die Waffen sollen in Deutschland stationiert werden und nach Angaben des Kanzlers eine strategische Lücke in der Verteidigung schließen.
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3: Das Wetter mit Julia Kersten. Heute setzt sich das freundliche Sommerwetter fast überall im Land durch. Die dichten Wolken vom Vortag haben sich verzogen, sodass fast überall von früh bis spät die Sonne scheint. Nur im Nordosten ziehen ab und zu ein paar harmlose Quellwolken durch, die den blauen Himmel aber kaum stören. Die Temperaturen erreichen im Norden angenehme 25 bis 26 Grad, im Süden klettert das Thermometer auf schweißtreibende 28 bis 36 Grad. Der Wind flaut spürbar ab und weht nur noch schwach aus Nordosten. In der Nacht bleibt es sternenklar oder nur gering bewölkt, bei nächtlichen Tiefstwerten zwischen 20 und 12 Grad. Die Aussichten zum Wochenende zeigen deutschlandweit strahlenden Sonnenschein und es bleibt den ganzen Tag trocken.
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1: Ich bin Michael Miem. Die deutschen Exporte haben im Mai erneut zugelegt. Nach Angaben des Statistischen Bundesamts stiegen die Ausfuhren saison- und kalenderbereinigt um knapp 1% auf fast 138 Milliarden Euro. Im Vergleich zum Vorjahresmonat ergibt sich ein Plus von gut 6%. Vor allem das Geschäft mit den USA sorgte für Rückenwind. Die starke Hitzephase ab Mitte Juni hat nach Schätzungen des Robert-Koch-Instituts etwa 5.100 Menschen in Deutschland das Leben gekostet.
2: Damit liegt die Zahl der hitzebedingten Todesfälle bereits zur Jahresmitte deutlich über den durchschnittlichen Jahreswerten der vergangenen Jahre. Das Robert-Koch-Institut gibt auf seiner Seite jedoch selber an, dass in nur sehr wenigen Fällen, etwa bei einem direkten Hitzeschlag, dies der alleinige und direkte Auslöser ist, der auf dem Totenschein steht. In den allermeisten Fällen sterben Menschen, weil die Hitze eine bereits bestehende Vorerkrankung drastisch verschlimmert und der Körper unter dem Stress versagt, so das RKI weiter.
1: Bundesjustizministerin Hubich spricht sich für neue Haftungsregeln bei Unfällen mit E-Scootern aus. Ziel ist es, dass Geschädigte nicht auf ihren Schäden sitzen bleiben. Nach Ansicht der SPD-Politikerin sollen Vermieter von E-Scootern stärker in die Verantwortung genommen werden, ähnlich wie Anbieter im Bereich der Autovermietung. Die Unsicherheit über die eigene finanzielle Lage ist in Deutschland weiterhin groß. Einer Umfrage zufolge machen sich 79% der Befragten wegen internationaler Krisen und Inflation Sorgen. Damit liegt Deutschland leicht über dem Durchschnitt der untersuchten europäischen Länder. Im Arabischen Meer sind erste Trümmerteile der abgestürzten pakistanischen Frachtmaschine entdeckt worden. Nach Angaben der pakistanischen Behörden wurden die Flugzeugteile vor einer Küstenstadt lokalisiert. Die Suche nach den 5 Crewmitgliedern dauert weiter an. Die Rettungsarbeiten werden durch die rauen Bedingungen während des Monsuns erschwert. Deutschland hat sich mit den USA auf den Kauf von Tomahawk-Marschflugkörpern verständigt. Bundeskanzler Merz erklärte im Bundestag, die Vereinbarung sei am Rande des NATO-Gipfels in Ankara getroffen worden. Die Waffen sollen in Deutschland stationiert werden und nach Angaben des Kanzlers eine strategische Lücke in der Verteidigung schließen.
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3: Das Wetter mit Julia Kersten. Heute setzt sich das freundliche Sommerwetter fast überall im Land durch. Die dichten Wolken vom Vortag haben sich verzogen, sodass fast überall von früh bis spät die Sonne scheint. Nur im Nordosten ziehen ab und zu ein paar harmlose Quellwolken durch, die den blauen Himmel aber kaum stören. Die Temperaturen erreichen im Norden angenehme 25 bis 26 Grad, im Süden klettert das Thermometer auf schweißtreibende 28 bis 36 Grad. Der Wind flaut spürbar ab und weht nur noch schwach aus Nordosten. In der Nacht bleibt es sternenklar oder nur gering bewölkt, bei nächtlichen Tiefstwerten zwischen 20 und 12 Grad. Die Aussichten zum Wochenende zeigen deutschlandweit strahlenden Sonnenschein und es bleibt den ganzen Tag trocken.
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1: Ich bin Michael Miem. Die deutschen Exporte haben im Mai erneut zugelegt. Nach Angaben des Statistischen Bundesamts stiegen die Ausfuhren saison- und kalenderbereinigt um knapp 1% auf fast 138 Milliarden Euro. Im Vergleich zum Vorjahresmonat ergibt sich ein Plus von gut 6%. Vor allem das Geschäft mit den USA sorgte für Rückenwind. Die starke Hitzephase ab Mitte Juni hat nach Schätzungen des Robert-Koch-Instituts etwa 5.100 Menschen in Deutschland das Leben gekostet.
2: Damit liegt die Zahl der hitzebedingten Todesfälle bereits zur Jahresmitte deutlich über den durchschnittlichen Jahreswerten der vergangenen Jahre. Das Robert-Koch-Institut gibt auf seiner Seite jedoch selber an, dass in nur sehr wenigen Fällen, etwa bei einem direkten Hitzeschlag, dies der alleinige und direkte Auslöser ist, der auf dem Totenschein steht. In den allermeisten Fällen sterben Menschen, weil die Hitze eine bereits bestehende Vorerkrankung drastisch verschlimmert und der Körper unter dem Stress versagt, so das RKI weiter.
1: Bundesjustizministerin Hubig spricht sich für neue Haftungsregeln bei Unfällen mit E-Scootern aus. Ziel ist es, dass Geschädigte nicht auf ihren Schäden sitzen bleiben. Nach Ansicht der SPD-Politikerin sollen Vermieter von E-Scootern stärker in die Verantwortung genommen werden, ähnlich wie Anbieter im Bereich der Autovermietung. Die Unsicherheit über die eigene finanzielle Lage ist in Deutschland weiterhin groß. Einer Umfrage zufolge machen sich 79% der Befragten wegen internationaler Krisen und Inflation Sorgen. Damit liegt Deutschland leicht über dem Durchschnitt der untersuchten europäischen Länder. Im Arabischen Meer sind erste Trümmerteile der abgestürzten pakistanischen Frachtmaschine entdeckt worden. Nach Angaben der pakistanischen Behörden wurden die Flugzeugteile vor einer Küstenstadt lokalisiert. Die Suche nach den 5 Crewmitgliedern dauert weiter an. Die Rettungsarbeiten werden durch die rauen Bedingungen während des Monsuns erschwert. Deutschland hat sich mit den USA auf den Kauf von Tomahawk-Marschflugkörpern verständigt. Bundeskanzler Merz erklärte im Bundestag, die Vereinbarung sei am Rande des NATO-Gipfels in Ankara getroffen worden. Die Waffen sollen in Deutschland stationiert werden und nach Angaben des Kanzlers eine strategische Lücke in der Verteidigung schließen.
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3: Das Wetter mit Julia Kersten. Heute setzt sich das freundliche Sommerwetter fast überall im Land durch. Die dichten Wolken vom Vortag haben sich verzogen, sodass fast überall von früh bis spät die Sonne scheint. Nur im Nordosten ziehen ab und zu ein paar harmlose Quellwolken durch, die den blauen Himmel aber kaum stören. Die Temperaturen erreichen im Norden angenehme 25 bis 26 Grad, im Süden klettert das Thermometer auf schweißtreibende 28 bis 36 Grad. Der Wind flaut spürbar ab und weht nur noch schwach aus Nordosten. In der Nacht bleibt es sternenklar oder nur gering bewölkt, bei nächtlichen Tiefstwerten zwischen 20 und 12 Grad. Die Aussichten zum Wochenende zeigen deutschlandweit strahlenden Sonnenschein und es bleibt den ganzen Tag trocken.
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1: Hallihallo,

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1: Im Studio ist Michael Miem. Israel will seine Truppen im Südlibanon nach eigenen Angaben erst nach einer vollständigen Entwaffnung der Hisbollah-Miliz abziehen. Verteidigungsminister Katz erklärte, die Armee werde bis dahin in einer selbst erklärten Sicherheitszone bleiben und weiter gegen Bedrohungen für den Norden Israels vorgehen. Die deutschen Exporte haben im Mai erneut zugelegt. Nach Angaben des Statistischen Bundesamts stiegen die Ausfuhren saison- und kalenderbereinigt um knapp 1% auf fast 138 Milliarden Euro. Im Vergleich zum Vorjahresmonat ergibt sich ein Plus von gut 6%. Vor allem das Geschäft mit den USA sorgte für Rückenwind. Die starke Hitzephase ab Mitte Juni hat nach Schätzungen des Robert-Koch-Instituts etwa 5.100 Menschen in Deutschland das Leben gekostet.
2: Damit liegt die Zahl der hitzebedingten Todesfälle bereits zur Jahresmitte deutlich über den durchschnittlichen Jahreswerten der vergangenen Jahre. Das Robert-Koch-Institut gibt auf seiner Seite jedoch selber an, dass in nur sehr wenigen Fällen, etwa bei einem direkten Hitzeschlag, dies der alleinige und direkte Auslöser ist, der auf dem Totenschein steht. In den allermeisten Fällen sterben Menschen, weil die Hitze eine bereits bestehende Vorerkrankung drastisch verschlimmert und der Körper unter dem Stress versagt, so das RKI weiter.
1: Bundesjustizministerin Hubig spricht sich für neue Haftungsregeln bei Unfällen mit E-Scootern aus. Ziel ist es, dass Geschädigte nicht auf ihren Schäden sitzen bleiben. Nach Ansicht der SPD-Politikerin sollen Vermieter von E-Scootern stärker in die Verantwortung genommen werden, ähnlich wie Anbieter im Bereich der Autovermietung. Die Unsicherheit über die eigene finanzielle Lage ist in Deutschland weiterhin groß. Einer Umfrage zufolge machen sich 79% der Befragten wegen internationaler Krisen und Inflation Sorgen. Damit liegt Deutschland leicht über dem Durchschnitt der untersuchten europäischen Länder. Im Arabischen Meer sind erste Trümmerteile der abgestürzten pakistanischen Frachtmaschine entdeckt worden. Nach Angaben der pakistanischen Behörden wurden die Flugzeugteile vor einer Küstenstadt lokalisiert. Die Suche nach den 5 Crewmitgliedern dauert weiter an. Die Rettungsarbeiten werden durch die rauen Bedingungen während des Monsuns erschwert.
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3: Das Wetter mit Julia Kersten. Heute setzt sich das freundliche Sommerwetter fast überall im Land durch. Die dichten Wolken vom Vortag haben sich verzogen, sodass fast überall von früh bis spät die Sonne scheint. Nur im Nordosten ziehen ab und zu ein paar harmlose Quellwolken durch, die den blauen Himmel aber kaum stören. Die Temperaturen erreichen im Norden angenehme 25 bis 26 Grad, im Süden klettert das Thermometer auf schweißtreibende 28 bis 36 Grad. Der Wind flaut spürbar ab und weht nur noch schwach aus Nordosten. In der Nacht bleibt es sternenklar oder nur gering bewölkt, bei nächtlichen Tiefstwerten zwischen 20 und 12 Grad. Die Aussichten zum Wochenende zeigen deutschlandweit strahlenden Sonnenschein und es bleibt den ganzen Tag trocken.
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1: Im Studio ist Michael Miem. Israel will seine Truppen im Südlibanon nach eigenen Angaben erst nach einer vollständigen Entwaffnung der Hisbollah-Miliz abziehen. Verteidigungsminister Katz erklärte, die Armee werde bis dahin in einer selbst erklärten Sicherheitszone bleiben und weiter gegen Bedrohungen für den Norden Israels vorgehen. Die deutschen Exporte haben im Mai erneut zugelegt. Nach Angaben des Statistischen Bundesamts stiegen die Ausfuhren saison- und kalenderbereinigt um knapp 1% auf fast 138 Milliarden Euro. Im Vergleich zum Vorjahresmonat ergibt sich ein Plus von gut 6%. Vor allem das Geschäft mit den USA sorgte für Rückenwind. Die starke Hitzephase ab Mitte Juni hat nach Schätzungen des Robert-Koch-Instituts etwa 5.100 Menschen in Deutschland das Leben gekostet.
2: Damit liegt die Zahl der hitzebedingten Todesfälle bereits zur Jahresmitte deutlich über den durchschnittlichen Jahreswerten der vergangenen Jahre. Das Robert-Koch-Institut gibt auf seiner Seite jedoch selber an, dass in nur sehr wenigen Fällen, etwa bei einem direkten Hitzeschlag, dies der alleinige und direkte Auslöser ist, der auf dem Totenschein steht. In den allermeisten Fällen sterben Menschen, weil die Hitze eine bereits bestehende Vorerkrankung drastisch verschlimmert und der Körper unter dem Stress versagt, so das RKI weiter.
1: Bundesjustizministerin Hubich spricht sich für neue Haftungsregeln bei Unfällen mit E-Scootern aus. Ziel ist es, dass Geschädigte nicht auf ihren Schäden sitzen bleiben. Nach Ansicht der SPD-Politikerin sollen Vermieter von E-Scootern stärker in die Verantwortung genommen werden, ähnlich wie Anbieter im Bereich der Autovermietung. Die Unsicherheit über die eigene finanzielle Lage ist in Deutschland weiterhin groß. Einer Umfrage zufolge machen sich 79% der Befragten wegen internationaler Krisen und Inflation Sorgen. Damit liegt Deutschland leicht über dem Durchschnitt der untersuchten europäischen Länder. Im Arabischen Meer sind erste Trümmerteile der abgestürzten pakistanischen Frachtmaschine entdeckt worden. Nach Angaben der pakistanischen Behörden wurden die Flugzeugteile vor einer Küstenstadt lokalisiert. Die Suche nach den 5 Crewmitgliedern dauert weiter an. Die Rettungsarbeiten werden durch die rauen Bedingungen während des Monsuns erschwert.
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3: Das Wetter mit Julia Kersten. Heute setzt sich das freundliche Sommerwetter fast überall im Land durch. Die dichten Wolken vom Vortag haben sich verzogen, sodass fast überall von früh bis spät die Sonne scheint. Nur im Nordosten ziehen ab und zu ein paar harmlose Quellwolken durch, die den blauen Himmel aber kaum stören. Die Temperaturen erreichen im Norden angenehme 25 bis 26 Grad, im Süden klettert das Thermometer auf schweißtreibende 28 bis 36 Grad. Der Wind flaut spürbar ab und weht nur noch schwach aus Nordosten. In der Nacht bleibt es sternenklar oder nur gering bewölkt, bei nächtlichen Tiefstwerten zwischen 20 und 12 Grad. Die Aussichten zum Wochenende zeigen deutschlandweit strahlenden Sonnenschein und es bleibt den ganzen Tag trocken.
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1: Hallihallo, hier spricht Frank Zander.

Ja. Eigentlich hätte ich noch eine Menge zu tun. Naja, warten wir es ab. Putze ich morgen alles weg. Ach, die Sonne kitzelt so herrlich. Könnte jetzt meine Jacke ausziehen. Warm hier. Ach nee, zu anstrengend. Wo ist denn mein Bier? Ach, da hinten. Komm nicht ran. Naja, wozu auch. Ach, toll hier. Prima. Ach, könnte so weitergehen. Ja. War irre gestern Abend. Ach, dieses Parfum. Rieche ich immer noch. Schön. Bisschen Muskelkater habe ich.

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1: Im Studio ist Michael Miem. Israel will seine Truppen im Südlibanon nach eigenen Angaben erst nach einer vollständigen Entwaffnung der Hisbollah-Miliz abziehen. Verteidigungsminister Katz erklärte, die Armee werde bis dahin in einer selbst erklärten Sicherheitszone bleiben und weiter gegen Bedrohungen für den Norden Israels vorgehen. Die deutschen Exporte haben im Mai erneut zugelegt. Nach Angaben des Statistischen Bundesamts stiegen die Ausfuhren saison- und kalenderbereinigt um knapp 1% auf fast 138 Milliarden Euro. Im Vergleich zum Vorjahresmonat ergibt sich ein Plus von gut 6%. Vor allem das Geschäft mit den USA sorgte für Rückenwind. Die starke Hitzephase ab Mitte Juni hat nach Schätzungen des Robert-Koch-Instituts etwa 5.100 Menschen in Deutschland das Leben gekostet.
2: Damit liegt die Zahl der hitzebedingten Todesfälle bereits zur Jahresmitte deutlich über den durchschnittlichen Jahreswerten der vergangenen Jahre. Das Robert-Koch-Institut gibt auf seiner Seite jedoch selber an, dass in nur sehr wenigen Fällen, etwa bei einem direkten Hitzeschlag, dies der alleinige und direkte Auslöser ist, der auf dem Totenschein steht. In den allermeisten Fällen sterben Menschen, weil die Hitze eine bereits bestehende Vorerkrankung drastisch verschlimmert und der Körper unter dem Stress versagt, so das RKI weiter.
1: Bundesjustizministerin Hubig spricht sich für neue Haftungsregeln bei Unfällen mit E-Scootern aus. Ziel ist es, dass Geschädigte nicht auf ihren Schäden sitzen bleiben. Nach Ansicht der SPD-Politikerin sollen Vermieter von E-Scootern stärker in die Verantwortung genommen werden, ähnlich wie Anbieter im Bereich der Autovermietung. Die Unsicherheit über die eigene finanzielle Lage ist in Deutschland weiterhin groß. Einer Umfrage zufolge machen sich 79% der Befragten wegen internationaler Krisen und Inflation Sorgen. Damit liegt Deutschland leicht über dem Durchschnitt der untersuchten europäischen Länder. Im Arabischen Meer sind erste Trümmerteile der abgestürzten pakistanischen Frachtmaschine entdeckt worden. Nach Angaben der pakistanischen Behörden wurden die Flugzeugteile vor einer Küstenstadt lokalisiert. Die Suche nach den 5 Crewmitgliedern dauert weiter an. Die Rettungsarbeiten werden durch die rauen Bedingungen während des Monsuns erschwert.
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3: Das Wetter mit Julia Kersten. Heute setzt sich das freundliche Sommerwetter fast überall im Land durch. Die dichten Wolken vom Vortag haben sich verzogen, sodass fast überall von früh bis spät die Sonne scheint. Nur im Nordosten ziehen ab und zu ein paar harmlose Quellwolken durch, die den blauen Himmel aber kaum stören. Die Temperaturen erreichen im Norden angenehme 25 bis 26 Grad, im Süden klettert das Thermometer auf schweißtreibende 28 bis 36 Grad. Der Wind flaut spürbar ab und weht nur noch schwach aus Nordosten. In der Nacht bleibt es sternenklar oder nur gering bewölkt, bei nächtlichen Tiefstwerten zwischen 20 und 12 Grad. Die Aussichten zum Wochenende zeigen deutschlandweit strahlenden Sonnenschein und es bleibt den ganzen Tag trocken.
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1: Für die Meldungen im Studio Michael Mim. Trotz der jüngsten militärischen Spannungen zwischen den USA und dem Iran werden die diplomatischen Gespräche zur Eindämmung des Konflikts fortgesetzt. Ein US-Regierungsbeamter erklärte, die technischen Verhandlungen liefen weiter. Nach Medienberichten bemühen sich Katar, Pakistan und weitere regionale Vermittler um eine Deeskalation und die Wiederaufnahme von Gesprächen über ein Atomabkommen. Der Bundestag soll heute über das neue Gebäudemodernisierungsgesetz abstimmen. Damit würden zentrale Regelungen des bisherigen Heizungsgesetzes der früheren Ampelregierung geändert oder aufgehoben. Umweltverbände warnen vor Rückschritten beim Klimaschutz und möglichen höheren Kosten für Mieter, wenn verstärkt neue Gasheizungen eingebaut werden. Erwartungsgemäß und teils noch vor Auslaufen des Spritpreisrabatts sind die Kosten an der Zapfsäule wieder deutlich gestiegen.
2: Die Konzerne begründen dies natürlich mit der Lage im Iran, die sich zwar zunächst entspannt, inzwischen aber wieder verschärft hat. Schon vor dem 1. Juli stiegen die Preise für Benzin und Diesel wieder über die Marke von 2 Euro. Die Steuerrabatte waren zudem wieder nicht in voller Höhe an die Verbraucher weitergegeben worden. Obwohl es auch nach der Neuregelung der Rechtslage eindeutige Preisstrukturmuster an den Tankstellen zu erkennen gibt, heißt es vom Kartellamt nur, dass man die Entwicklung beobachte und die Sachlage prüfe.
1: Der Bundestag hat den Bau zahlreicher neuer Gaskraftwerke in den kommenden 5 Jahren beschlossen. Die Anlagen sollen den Kohleausstieg begleiten, den Ausbau erneuerbarer Energien absichern und Versorgungslücken im Stromnetz vermeiden. Zur Finanzierung der milliardenschweren Kosten kommen ab 2031 zusätzliche Belastungen auf die Verbraucher zu. Die deutschen Exporte haben im Mai erneut zugelegt. Nach Angaben des Statistischen Bundesamts stiegen die Ausfuhren saison- und kalenderbereinigt um knapp 1% auf fast 138 Milliarden Euro. Im Vergleich zum Vorjahresmonat ergibt sich ein Plus von gut 6%. Vor allem das Geschäft mit den USA sorgte für Rückenwind. Soweit die aktuellen Meldungen aus der Nachrichtenredaktion.
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3: Das Wetter mit Julia Kersten. Heute setzt sich das freundliche Sommerwetter fast überall im Land durch. Die dichten Wolken vom Vortag haben sich verzogen, sodass fast überall von früh bis spät die Sonne scheint. Nur im Nordosten ziehen ab und zu ein paar harmlose Quellwolken durch, die den blauen Himmel aber kaum stören. Die Temperaturen erreichen im Norden angenehme 25 bis 26 Grad, im Süden klettert das Thermometer auf schweißtreibende 28 bis 36 Grad. Der Wind flaut spürbar ab und weht nur noch schwach aus Nordosten. In der Nacht bleibt es sternenklar oder nur gering bewölkt, bei nächtlichen Tiefstwerten zwischen 20 und 12 Grad. Die Aussichten zum Wochenende zeigen deutschlandweit strahlenden Sonnenschein und es bleibt den ganzen Tag trocken.
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4: Ich habe gelesen, Psychologen haben herausgefunden, dass karibische Musik glücklich macht. Wollt ihr glücklich sein? Ich habe einen Traum gehabt, ich habe geträumt. Ich bin in der Karibik auf einem blütenweißen Sandstrand, menschenleer. Spätestens da hätten wir aufhören müssen, dass es sich um einen Traum handelt. Weil wo gibt's schon menschenleere Sandstrände? Die Palmen bogen sich über das türkisblaue Wasser. Die Sonnenstrahlen tanzten wie funkelnde Sterne auf den Wellen. Und auf einmal habe ich bemerkt, scheiße, ich habe meine Kreditkarten verloren. Doch bevor das Ganze noch in einen Albtraum kippte, hörte ich von Ferne liebliche Melodien. Und fröhliche Menschen kamen singend näher. Und auf einmal war mir meine Kreditkarte vollkommen egal. Ich war im Hier und Jetzt und ich war einfach glücklich. Seid ihr glücklich? Glücklich sein kann man nämlich lernen. Selbst als ich aufwachte, hatte ich noch dieses Glücksgefühl in mir. Und mein erster Gedanke war, dieses Lied habe ich schon lange nicht mehr gesungen.

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1: Für die Meldungen im Studio Michael Miem. Trotz der jüngsten militärischen Spannungen zwischen den USA und dem Iran werden die diplomatischen Gespräche zur Eindämmung des Konflikts fortgesetzt. Ein US-Regierungsbeamter erklärte, die technischen Verhandlungen liefen weiter. Nach Medienberichten bemühen sich Katar, Pakistan und weitere regionale Vermittler um eine Deeskalation und die Wiederaufnahme von Gesprächen über ein Atomabkommen. Der Bundestag soll heute über das neue Gebäudemodernisierungsgesetz abstimmen. Damit würden zentrale Regelungen des bisherigen Heizungsgesetzes der früheren Ampelregierung geändert oder aufgehoben. Umweltverbände warnen vor Rückschritten beim Klimaschutz und möglichen höheren Kosten für Mieter, wenn verstärkt neue Gasheizungen eingebaut werden. Erwartungsgemäß und teils noch vor Auslaufen des Spritpreisrabatts sind die Kosten an der Zapfsäule wieder deutlich gestiegen.
2: Die Konzerne begründen dies natürlich mit der Lage im Iran, die sich zwar zunächst entspannt, inzwischen aber wieder verschärft hat. Schon vor dem 1. Juli stiegen die Preise für Benzin und Diesel wieder über die Marke von 2 Euro. Die Steuerrabatte waren zudem wieder nicht in voller Höhe an die Verbraucher weitergegeben worden. Obwohl es auch nach der Neuregelung der Rechtslage eindeutige Preisstrukturmuster an den Tankstellen zu erkennen gibt, heißt es vom Kartellamt nur, dass man die Entwicklung beobachte und die Sachlage prüfe.
1: Der Bundestag hat den Bau zahlreicher neuer Gaskraftwerke in den kommenden 5 Jahren beschlossen. Die Anlagen sollen den Kohleausstieg begleiten, den Ausbau erneuerbarer Energien absichern und Versorgungslücken im Stromnetz vermeiden. Zur Finanzierung der milliardenschweren Kosten kommen ab 2031 zusätzliche Belastungen auf die Verbraucher zu. Die deutschen Exporte haben im Mai erneut zugelegt. Nach Angaben des Statistischen Bundesamts stiegen die Ausfuhren saison- und kalenderbereinigt um knapp 1% auf fast 138 Milliarden Euro. Im Vergleich zum Vorjahresmonat ergibt sich ein Plus von gut 6%. Vor allem das Geschäft mit den USA sorgte für Rückenwind. Soweit die aktuellen Meldungen aus der Nachrichtenredaktion.
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3: Das Wetter mit Julia Kersten. Heute setzt sich das freundliche Sommerwetter fast überall im Land durch. Die dichten Wolken vom Vortag haben sich verzogen, sodass fast überall von früh bis spät die Sonne scheint. Nur im Nordosten ziehen ab und zu ein paar harmlose Quellwolken durch, die den blauen Himmel aber kaum stören. Die Temperaturen erreichen im Norden angenehme 25 bis 26 Grad, im Süden klettert das Thermometer auf schweißtreibende 28 bis 36 Grad. Der Wind flaut spürbar ab und weht nur noch schwach aus Nordosten. In der Nacht bleibt es sternenklar oder nur gering bewölkt, bei nächtlichen Tiefstwerten zwischen 20 und 12 Grad. Die Aussichten zum Wochenende zeigen deutschlandweit strahlenden Sonnenschein und es bleibt den ganzen Tag trocken.
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1: Für die Meldungen im Studio Michael Miem. Trotz der jüngsten militärischen Spannungen zwischen den USA und dem Iran werden die diplomatischen Gespräche zur Eindämmung des Konflikts fortgesetzt. Ein US-Regierungsbeamter erklärte, die technischen Verhandlungen liefen weiter. Nach Medienberichten bemühen sich Katar, Pakistan und weitere regionale Vermittler um eine Deeskalation und die Wiederaufnahme von Gesprächen über ein Atomabkommen. Der Bundestag soll heute über das neue Gebäudemodernisierungsgesetz abstimmen. Damit würden zentrale Regelungen des bisherigen Heizungsgesetzes der früheren Ampelregierung geändert oder aufgehoben. Umweltverbände warnen vor Rückschritten beim Klimaschutz und möglichen höheren Kosten für Mieter, wenn verstärkt neue Gasheizungen eingebaut werden. Erwartungsgemäß und teils noch vor Auslaufen des Spritpreisrabatts sind die Kosten an der Zapfsäule wieder deutlich gestiegen.
2: Die Konzerne begründen dies natürlich mit der Lage im Iran, die sich zwar zunächst entspannt, inzwischen aber wieder verschärft hat. Schon vor dem 1. Juli stiegen die Preise für Benzin und Diesel wieder über die Marke von 2 Euro. Die Steuerrabatte waren zudem wieder nicht in voller Höhe an die Verbraucher weitergegeben worden. Obwohl es auch nach der Neuregelung der Rechtslage eindeutige Preisstrukturmuster an den Tankstellen zu erkennen gibt, heißt es vom Kartellamt nur, dass man die Entwicklung beobachte und die Sachlage prüfe.
1: Der Bundestag hat den Bau zahlreicher neuer Gaskraftwerke in den kommenden 5 Jahren beschlossen. Die Anlagen sollen den Kohleausstieg begleiten, den Ausbau erneuerbarer Energien absichern und Versorgungslücken im Stromnetz vermeiden. Zur Finanzierung der milliardenschweren Kosten kommen ab 2031 zusätzliche Belastungen auf die Verbraucher zu. Die deutschen Exporte haben im Mai erneut zugelegt. Nach Angaben des Statistischen Bundesamts stiegen die Ausfuhren saison- und kalenderbereinigt um knapp 1% auf fast 138 Milliarden Euro. Im Vergleich zum Vorjahresmonat ergibt sich ein Plus von gut 6%. Vor allem das Geschäft mit den USA sorgte für Rückenwind. Soweit die aktuellen Meldungen aus der Nachrichtenredaktion.
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3: Das Wetter mit Julia Kersten. Heute setzt sich das freundliche Sommerwetter fast überall im Land durch. Die dichten Wolken vom Vortag haben sich verzogen, sodass fast überall von früh bis spät die Sonne scheint. Nur im Nordosten ziehen ab und zu ein paar harmlose Quellwolken durch, die den blauen Himmel aber kaum stören. Die Temperaturen erreichen im Norden angenehme 25 bis 26 Grad, im Süden klettert das Thermometer auf schweißtreibende 28 bis 36 Grad. Der Wind flaut spürbar ab und weht nur noch schwach aus Nordosten. In der Nacht bleibt es sternenklar oder nur gering bewölkt, bei nächtlichen Tiefstwerten zwischen 20 und 12 Grad. Die Aussichten zum Wochenende zeigen deutschlandweit strahlenden Sonnenschein und es bleibt den ganzen Tag trocken.
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1: Für die Meldungen im Studio Michael Miem. Trotz der jüngsten militärischen Spannungen zwischen den USA und dem Iran werden die diplomatischen Gespräche zur Eindämmung des Konflikts fortgesetzt. Ein US-Regierungsbeamter erklärte, die technischen Verhandlungen liefen weiter. Nach Medienberichten bemühen sich Katar, Pakistan und weitere regionale Vermittler um eine Deeskalation und die Wiederaufnahme von Gesprächen über ein Atomabkommen. Der Bundestag soll heute über das neue Gebäudemodernisierungsgesetz abstimmen. Damit würden zentrale Regelungen des bisherigen Heizungsgesetzes der früheren Ampelregierung geändert oder aufgehoben. Umweltverbände warnen vor Rückschritten beim Klimaschutz und möglichen höheren Kosten für Mieter, wenn verstärkt neue Gasheizungen eingebaut werden. Erwartungsgemäß und teils noch vor Auslaufen des Spritpreisrabatts sind die Kosten an der Zapfsäule wieder deutlich gestiegen.
2: Die Konzerne begründen dies natürlich mit der Lage im Iran, die sich zwar zunächst entspannt, inzwischen aber wieder verschärft hat. Schon vor dem 1. Juli stiegen die Preise für Benzin und Diesel wieder über die Marke von 2 Euro. Die Steuerrabatte waren zudem wieder nicht in voller Höhe an die Verbraucher weitergegeben worden. Obwohl es auch nach der Neuregelung der Rechtslage eindeutige Preisstrukturmuster an den Tankstellen zu erkennen gibt, heißt es vom Kartellamt nur, dass man die Entwicklung beobachte und die Sachlage prüfe.
1: Der Bundestag hat den Bau zahlreicher neuer Gaskraftwerke in den kommenden 5 Jahren beschlossen. Die Anlagen sollen den Kohleausstieg begleiten, den Ausbau erneuerbarer Energien absichern und Versorgungslücken im Stromnetz vermeiden. Zur Finanzierung der milliardenschweren Kosten kommen ab 2031 zusätzliche Belastungen auf die Verbraucher zu. Die deutschen Exporte haben im Mai erneut zugelegt. Nach Angaben des Statistischen Bundesamts stiegen die Ausfuhren saison- und kalenderbereinigt um knapp 1% auf fast 138 Milliarden Euro. Im Vergleich zum Vorjahresmonat ergibt sich ein Plus von gut 6%. Vor allem das Geschäft mit den USA sorgte für Rückenwind. Soweit die aktuellen Meldungen aus der Nachrichtenredaktion.
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3: Das Wetter mit Julia Kersten. Heute setzt sich das freundliche Sommerwetter fast überall im Land durch. Die dichten Wolken vom Vortag haben sich verzogen, sodass fast überall von früh bis spät die Sonne scheint. Nur im Nordosten ziehen ab und zu ein paar harmlose Quellwolken durch, die den blauen Himmel aber kaum stören. Die Temperaturen erreichen im Norden angenehme 25 bis 26 Grad, im Süden klettert das Thermometer auf schweißtreibende 28 bis 36 Grad. Der Wind flaut spürbar ab und weht nur noch schwach aus Nordosten. In der Nacht bleibt es sternenklar oder nur gering bewölkt, bei nächtlichen Tiefstwerten zwischen 20 und 12 Grad. Die Aussichten zum Wochenende zeigen deutschlandweit strahlenden Sonnenschein und es bleibt den ganzen Tag trocken.
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1: Im Studio ist Michael Miem. Das Bundesverfassungsgericht hat mehrere Anträge aus der Opposition gegen laufende Gesetzgebungsverfahren abgelehnt. Eilanträge zweier Abgeordneter gegen das Gesundheitssparpaket blieben ohne Erfolg, sodass der Bundestag wie geplant über das Gesetz zur Stabilisierung der Krankenkassenbeiträge abstimmen kann. Auch die linken Fraktion scheiterte mit dem Versuch, die Verabschiedung des neuen Heizungsgesetzes vorläufig zu stoppen. Das Gericht verwarf die Organklage als unzulässig, weil ein ausreichendes Rechtsschutzbedürfnis nicht dargelegt worden sei. Trotz der jüngsten militärischen Spannungen zwischen den USA und dem Iran werden die diplomatischen Gespräche zur Eindämmung des Konflikts fortgesetzt. Ein US-Regierungsbeamter erklärte, die technischen Verhandlungen liefen weiter. Nach Medienberichten bemühen sich Katar, Pakistan und weitere regionale Vermittler um eine Deeskalation und die Wiederaufnahme von Gesprächen über ein Atomabkommen. Der Bundestag soll heute über das neue Gebäudemodernisierungsgesetz abstimmen. Damit würden zentrale Regelungen des bisherigen Heizungsgesetzes der früheren Ampelregierung geändert oder aufgehoben. Umweltverbände warnen vor Rückschritten beim Klimaschutz und möglichen höheren Kosten für Mieter, wenn verstärkt neue Gasheizungen eingebaut werden. Erwartungsgemäß und teils noch vor Auslaufen des Spritpreisrabatts sind die Kosten an der Zapfsäule wieder deutlich gestiegen.
2: Die Konzerne begründen dies natürlich mit der Lage im Iran, die sich zwar zunächst entspannt, inzwischen aber wieder verschärft hat. Schon vor dem 1. Juli stiegen die Preise für Benzin und Diesel wieder über die Marke von 2 Euro. Die Steuerrabatte waren zudem wieder nicht in voller Höhe an die Verbraucher weitergegeben worden. Obwohl es auch nach der Neuregelung der Rechtslage eindeutige Preisstrukturmuster an den Tankstellen zu erkennen gibt, heißt es vom Kartellamt nur, dass man die Entwicklung beobachte und die Sachlage prüfe.
1: Der Bundestag hat den Bau zahlreicher neuer Gaskraftwerke in den kommenden 5 Jahren beschlossen. Die Anlagen sollen den Kohleausstieg begleiten, den Ausbau erneuerbarer Energien absichern und Versorgungslücken im Stromnetz vermeiden. Zur Finanzierung der milliardenschweren Kosten kommen ab 2031 zusätzliche Belastungen auf die Verbraucher zu.
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3: Das Wetter mit Julia Kersten. Heute setzt sich das freundliche Sommerwetter fast überall im Land durch. Die dichten Wolken vom Vortag haben sich verzogen, sodass fast überall von früh bis spät die Sonne scheint. Nur im Nordosten ziehen ab und zu ein paar harmlose Quellwolken durch, die den blauen Himmel aber kaum stören. Die Temperaturen erreichen im Norden angenehme 25 bis 26 Grad, im Süden klettert das Thermometer auf schweißtreibende 28 bis 36 Grad. Der Wind flaut spürbar ab und weht nur noch schwach aus Nordosten. In der Nacht bleibt es sternenklar oder nur gering bewölkt, bei nächtlichen Tiefstwerten zwischen 20 und 12 Grad. Die Aussichten zum Wochenende zeigen deutschlandweit strahlenden Sonnenschein und es bleibt den ganzen Tag trocken.
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1: Im Studio ist Michael Miem. Das Bundesverfassungsgericht hat mehrere Anträge aus der Opposition gegen laufende Gesetzgebungsverfahren abgelehnt. Eilanträge zweier Abgeordneter gegen das Gesundheitssparpaket blieben ohne Erfolg, sodass der Bundestag wie geplant über das Gesetz zur Stabilisierung der Krankenkassenbeiträge abstimmen kann. Auch die Linken-Fraktion scheiterte mit dem Versuch, die Verabschiedung des neuen Heizungsgesetzes vorläufig zu stoppen. Das Gericht verwarf die Organklage als unzulässig, weil ein ausreichendes Rechtsschutzbedürfnis nicht dargelegt worden sei. Trotz der jüngsten militärischen Spannungen zwischen den USA und dem Iran werden die diplomatischen Gespräche zur Eindämmung des Konflikts fortgesetzt. Ein US-Regierungsbeamter erklärte, die technischen Verhandlungen liefen weiter. Nach Medienberichten bemühen sich Katar, Pakistan und weitere regionale Vermittler um eine Deeskalation und die Wiederaufnahme von Gesprächen über ein Atomabkommen. Der Bundestag soll heute über das neue Gebäudemodernisierungsgesetz abstimmen. Damit würden zentrale Regelungen des bisherigen Heizungsgesetzes der früheren Ampelregierung geändert oder aufgehoben. Umweltverbände warnen vor Rückschritten beim Klimaschutz und möglichen höheren Kosten für Mieter, wenn verstärkt neue Gasheizungen eingebaut werden. Erwartungsgemäß und teils noch vor Auslaufen des Spritpreisrabatts sind die Kosten an der Zapfsäule wieder deutlich gestiegen.
2: Die Konzerne begründen dies natürlich mit der Lage im Iran, die sich zwar zunächst entspannt, inzwischen aber wieder verschärft hat. Schon vor dem 1. Juli stiegen die Preise für Benzin und Diesel wieder über die Marke von 2 Euro. Die Steuerrabatte waren zudem wieder nicht in voller Höhe an die Verbraucher weitergegeben worden. Obwohl es auch nach der Neuregelung der Rechtslage eindeutige Preisstrukturmuster an den Tankstellen zu erkennen gibt, heißt es vom Kartellamt nur, dass man die Entwicklung beobachte und die Sachlage prüfe.
1: Der Bundestag hat den Bau zahlreicher neuer Gaskraftwerke in den kommenden 5 Jahren beschlossen. Die Anlagen sollen den Kohleausstieg begleiten, den Ausbau erneuerbarer Energien absichern und Versorgungslücken im Stromnetz vermeiden. Zur Finanzierung der milliardenschweren Kosten kommen ab 2031 zusätzliche Belastungen auf die Verbraucher zu.
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3: Das Wetter mit Julia Kersten. Heute setzt sich das freundliche Sommerwetter fast überall im Land durch. Die dichten Wolken vom Vortag haben sich verzogen, sodass fast überall von früh bis spät die Sonne scheint. Nur im Nordosten ziehen ab und zu ein paar harmlose Quellwolken durch, die den blauen Himmel aber kaum stören. Die Temperaturen erreichen im Norden angenehme 25 bis 26 Grad, im Süden klettert das Thermometer auf schweißtreibende 28 bis 36 Grad. Der Wind flaut spürbar ab und weht nur noch schwach aus Nordosten. In der Nacht bleibt es sternenklar oder nur gering bewölkt, bei nächtlichen Tiefstwerten zwischen 20 und 12 Grad. Die Aussichten zum Wochenende zeigen deutschlandweit strahlenden Sonnenschein und es bleibt den ganzen Tag trocken.
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1: Im Studio ist Michael Miem. Das Bundesverfassungsgericht hat mehrere Anträge aus der Opposition gegen laufende Gesetzgebungsverfahren abgelehnt. Eilanträge zweier Abgeordneter gegen das Gesundheitssparpaket blieben ohne Erfolg, sodass der Bundestag wie geplant über das Gesetz zur Stabilisierung der Krankenkassenbeiträge abstimmen kann. Auch die linken Fraktion scheiterte mit dem Versuch, die Verabschiedung des neuen Heizungsgesetzes vorläufig zu stoppen. Das Gericht verwarf die Organklage als unzulässig, weil ein ausreichendes Rechtsschutzbedürfnis nicht dargelegt worden sei. Trotz der jüngsten militärischen Spannungen zwischen den USA und dem Iran werden die diplomatischen Gespräche zur Eindämmung des Konflikts fortgesetzt. Ein US-Regierungsbeamter erklärte, die technischen Verhandlungen liefen weiter. Nach Medienberichten bemühen sich Katar, Pakistan und weitere regionale Vermittler um eine Deeskalation und die Wiederaufnahme von Gesprächen über ein Atomabkommen. Der Bundestag soll heute über das neue Gebäudemodernisierungsgesetz abstimmen. Damit würden zentrale Regelungen des bisherigen Heizungsgesetzes der früheren Ampelregierung geändert oder aufgehoben. Umweltverbände warnen vor Rückschritten beim Klimaschutz und möglichen höheren Kosten für Mieter, wenn verstärkt neue Gasheizungen eingebaut werden. Erwartungsgemäß und teils noch vor Auslaufen des Spritpreisrabatts sind die Kosten an der Zapfsäule wieder deutlich gestiegen.
2: Die Konzerne begründen dies natürlich mit der Lage im Iran, die sich zwar zunächst entspannt, inzwischen aber wieder verschärft hat. Schon vor dem 1. Juli stiegen die Preise für Benzin und Diesel wieder über die Marke von 2 Euro. Die Steuerrabatte waren zudem wieder nicht in voller Höhe an die Verbraucher weitergegeben worden. Obwohl es auch nach der Neuregelung der Rechtslage eindeutige Preisstrukturmuster an den Tankstellen zu erkennen gibt, heißt es vom Kartellamt nur, dass man die Entwicklung beobachte und die Sachlage prüfe.
1: Der Bundestag hat den Bau zahlreicher neuer Gaskraftwerke in den kommenden 5 Jahren beschlossen. Die Anlagen sollen den Kohleausstieg begleiten, den Ausbau erneuerbarer Energien absichern und Versorgungslücken im Stromnetz vermeiden. Zur Finanzierung der milliardenschweren Kosten kommen ab 2031 zusätzliche Belastungen auf die Verbraucher zu.
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3: Das Wetter mit Julia Kersten. Heute setzt sich das freundliche Sommerwetter fast überall im Land durch. Die dichten Wolken vom Vortag haben sich verzogen, sodass fast überall von früh bis spät die Sonne scheint. Nur im Nordosten ziehen ab und zu ein paar harmlose Quellwolken durch, die den blauen Himmel aber kaum stören. Die Temperaturen erreichen im Norden angenehme 25 bis 26 Grad, im Süden klettert das Thermometer auf schweißtreibende 28 bis 36 Grad. Der Wind flaut spürbar ab und weht nur noch schwach aus Nordosten. In der Nacht bleibt es sternenklar oder nur gering bewölkt, bei nächtlichen Tiefstwerten zwischen 20 und 12 Grad. Die Aussichten zum Wochenende zeigen deutschlandweit strahlenden Sonnenschein und es bleibt den ganzen Tag trocken.
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1: Im Studio ist Michael Miem. Das Bundesverfassungsgericht hat mehrere Anträge aus der Opposition gegen laufende Gesetzgebungsverfahren abgelehnt. Eilanträge zweier Abgeordneter gegen das Gesundheitssparpaket blieben ohne Erfolg, sodass der Bundestag wie geplant über das Gesetz zur Stabilisierung der Krankenkassenbeiträge abstimmen kann. Auch die linken Fraktion scheiterte mit dem Versuch, die Verabschiedung des neuen Heizungsgesetzes vorläufig zu stoppen. Das Gericht verwarf die Organklage als unzulässig, weil ein ausreichendes Rechtsschutzbedürfnis nicht dargelegt worden sei. Trotz der jüngsten militärischen Spannungen zwischen den USA und dem Iran werden die diplomatischen Gespräche zur Eindämmung des Konflikts fortgesetzt. Ein US-Regierungsbeamter erklärte, die technischen Verhandlungen liefen weiter. Nach Medienberichten bemühen sich Katar, Pakistan und weitere regionale Vermittler um eine Deeskalation und die Wiederaufnahme von Gesprächen über ein Atomabkommen. Der Bundestag soll heute über das neue Gebäudemodernisierungsgesetz abstimmen. Damit würden zentrale Regelungen des bisherigen Heizungsgesetzes der früheren Ampelregierung geändert oder aufgehoben. Umweltverbände warnen vor Rückschritten beim Klimaschutz und möglichen höheren Kosten für Mieter, wenn verstärkt neue Gasheizungen eingebaut werden. Erwartungsgemäß und teils noch vor Auslaufen des Spritpreisrabatts sind die Kosten an der Zapfsäule wieder deutlich gestiegen.
2: Die Konzerne begründen dies natürlich mit der Lage im Iran, die sich zwar zunächst entspannt, inzwischen aber wieder verschärft hat. Schon vor dem 1. Juli stiegen die Preise für Benzin und Diesel wieder über die Marke von 2 Euro. Die Steuerrabatte waren zudem wieder nicht in voller Höhe an die Verbraucher weitergegeben worden. Obwohl es auch nach der Neuregelung der Rechtslage eindeutige Preisstrukturmuster an den Tankstellen zu erkennen gibt, heißt es vom Kartellamt nur, dass man die Entwicklung beobachte und die Sachlage prüfe.
1: Der Bundestag hat den Bau zahlreicher neuer Gaskraftwerke in den kommenden 5 Jahren beschlossen. Die Anlagen sollen den Kohleausstieg begleiten, den Ausbau erneuerbarer Energien absichern und Versorgungslücken im Stromnetz vermeiden. Zur Finanzierung der milliardenschweren Kosten kommen ab 2031 zusätzliche Belastungen auf die Verbraucher zu.
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3: Das Wetter mit Julia Kersten. Heute setzt sich das freundliche Sommerwetter fast überall im Land durch. Die dichten Wolken vom Vortag haben sich verzogen, sodass fast überall von früh bis spät die Sonne scheint. Nur im Nordosten ziehen ab und zu ein paar harmlose Quellwolken durch, die den blauen Himmel aber kaum stören. Die Temperaturen erreichen im Norden angenehme 25 bis 26 Grad, im Süden klettert das Thermometer auf schweißtreibende 28 bis 36 Grad. Der Wind flaut spürbar ab und weht nur noch schwach aus Nordosten. In der Nacht bleibt es sternenklar oder nur gering bewölkt, bei nächtlichen Tiefstwerten zwischen 20 und 12 Grad. Die Aussichten zum Wochenende zeigen deutschlandweit strahlenden Sonnenschein und es bleibt den ganzen Tag trocken.
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8: Ja, Abend. Ich fasse hier nichts an. Ich fasse hier gar nichts an. Das kann nur schief gehen. Heute ist ja Freitag, der 13. Und ich höre gerade, heute ist gar nicht der 13. Aber Freitag, oder? Okay, fangen wir an. Jörgi McFly hier. Guten Abend. Okay, Francis, leg los.

0: Soundtrack nicht nur für Nachtschattengewächse. Kai Francis, Shadow in the Night, ja, bei Radio Fresh 80s.
1: Kiddies, heute ist Freitag, da gibt's nix.
0: Ja, das kann man so pauschal auch nicht sagen. Diogi McFleischer gibt's hier. Da steht euer Radio Kopf. Wie, glaubt ihr nicht? Dann dreht's doch mal um. Falls ihr Musikwünsche habt, mcfly@fresh80s.de, das ist die E-Mail-Adresse unseres Vertrauens und auch eures Vertrauens. Und das eben war der Musikwunsch von Ronny aus Berlin, Shadow in the Night. Falls ihr welche habt, Musikwünsche, Kritik, Fragen zur Sendung, dann nutzt die eben genannte Mail-Adresse. Wie? Schon wieder vergessen. Oh mein, ich sag's nochmal. mcfly@fresh80s.de. So, schön, dass ihr wieder mit von der Partie seid. Ich empfehle mich dann zu Einkaufspreisen, aber erst in einer guten Stunde. Hab einiges abzuarbeiten, wir wollen gar nicht viel Zeit verlieren, keine Müdigkeit vorschützen. Numero uno kommen hier. Zwei kleine Italiener, ja. Sind aber nur auf dem Plattencover, sind nur Marionetten. Tora, Tora, Tora. Singen eigentlich Bolland und Bolland aus, genau, den Niederlanden.

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0: richtige Musik für den Engtanz, könnte man so sagen, oder?
1: Hallöchen, ich bin der Martin. Ich grüße die Hörerinnen und Hörer von Fresh 80s.
0: Dankeschön, ciao. Martin. Ciao, jetzt der Musikwunsch von Carsten Niederheide aus Kiel, da wünsche ich The Outfield, aus einem Klassiker aus den 80s. Your Love.

0: diese Sendung zu hören, dieses Programm ganz im Allgemeinen, aber auch speziell diese Sendung, ist natürlich immer ein Gewinn. Das behaupte ich mal hier ganz ungeschützt, in meinem jugendlichen Leichtsinn, aber ihr könnt auch wirklich was gewinnen. Ja, bei uns jetzt im Schrottquiz.
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2: Hallo Freunde, hier ist wieder das Schrottquiz. Unser erster Preis, auch dieses Mal ein Flugticket nach Hawaii. Das Ticket besorgen wir, bezahlen müssen Sie es selber. Und am Telefon ist auch schon unser erster Kandidat. Hallo und herzlich willkommen beim Schrottquiz.
3: Guten Abend.
2: Heute dreht sich alles um das Thema Fußball. Sind Sie fußballbegeistert?
3: Boah, wie geil, Fußball, da weiß ich alles.
2: Dann ist die Frage für Sie ein Klacks. Aufgepasst, wie viele Grashalme hat das Münchner Olympiastadion?
3: Was?
2: Falsche Antwort.
3: 100. 110. Oh Mist, verdammt. 6158. Pi mal Daumen. E gleich MC zum Quadrat.
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1: Ja, der muss dann ja wohl ich sein. Schönen guten Abend. Das sind Falco und Brigitte. Buddy next to Buddy.

0: Ja, der Falco, der war nicht nur ein böser Bube. Wild Bube, er war auch mutig und traute sich was. Er hat sich sogar getraut, Sylvester Stallone die Frau auszuspannen. Jedenfalls kurzzeitig für eine Studio-Session. Brigitte Nielsen, Buddy Next to Buddy McFly Remix oder anders gesagt.
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0: Ganz genau. Der Musikwunsch von Sophie aus Coburg mit Grüßen ins Funkhaus. Also hierher. Summer of 69.

0: Das ist auch so ein Song, den man eigentlich nicht mehr abzusagen braucht. Den kennt jeder. Okay, für die Statistiker unter euch mache ich es nochmal. Brian Adams, Summer of 69. Jetzt so direkt vor der
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6: 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Was habe ich hier? 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
3: Und wir können auch Urlaub. Liebe Grüße an alle, die dieses Jahr dann doch es wagen und in den Süden fahren. Urlaub im Süden, Udo, Jens.

0: Ja, allen denjenigen, die unterwegs sind oder die noch wollen, gute Reise. Und ich kann euch nur raten, passt auf, wie ihr es macht. Ich habe zum Beispiel im letzten Jahr so bekloppt gepackt, das Auto beladen, dass meine Frau neben mir sitzen musste. War nicht so
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0: So, ein bisschen Luft und dann Rock jetzt noch. Wir sind ja nicht nur die Quatschmacher der Nation und die 80er-Jahre-Musiklieferanten der Nation. Wir erklären auch die Rätsel der 80er. Zum Beispiel, jetzt hat Sebastian so eine Frage. Er möchte ganz gerne wissen, ich überlege schon seit über 30 Jahren, ob da was dran ist an dem alten Gerücht, dass Kylie Minogue eigentlich gar nicht singen kann, sondern ihre Stimme nur die von Rick Astley ist, die man schneller gedreht hat. Ja, das ist ein altes Gerücht aus den 80ern. Das gab es mal, ich weiß. Das fußt darauf, dass Menschen die Maxi-Single von I Should Be So Lucky aufgelegt hatten. Kylie Minogue, ihr erster großer Hit. In Deutschland, europaweit, weltweit. Und zufällig versehentlich auf 33 gestellt hatten, die Platte. Okay, das ist die Stimme von Kylie Minogue vermeintlich, ist klar. Ne? Und auf 33. Ja, könnte der Astley sein, ja? Könnte. Man weiß es nicht. Stock, Aitken, Waterman, damals die Produzenten der jungen Dame, haben das vehement bestritten. Das kann überhaupt nicht sein. Das ist Zufall, stimmt nicht. Aber was auffällig war, bei den folgenden Maxis von Kylie ging das nicht mehr. Ist ja völlig egal. Sebastian wünsche ich eh eine andere Nummer von ihr. What kind of fool heard all that before? Hier ist der 7-Inch-Mix.

0: Wir gehen mal schwer davon aus, dass sie singen kann. Kylie Minogue, What Kind of Fool. Und in diesem Video, im Video zu dieser Single What Kind of Fool, da sieht man auch, dass sie tanzen kann. Jetzt 4 vor für den Musikwunsch von Markus.
1: 1, 2, 3, 4!
0: So, Markus aus Großkugel zur Zeit Coburg höre ich hier gerade, okay. Ja, da muss ich ein bisschen gucken. Also er wünscht sich nämlich, war gar nicht so einfach, er wünscht sich einen japanischen Titel. Den kannte ich überhaupt gar nicht. Yamaha Yamaso oder so. Yamaha Yamaso? Ach so, das ist Englisch. Ja, jetzt, ist klar. Yeah. You're my heart, you're my soul. Selten die 7-Inch-Version.

0: Ach hey, was ist das denn jetzt schon wieder? Das ist ein Alarm im Funkhausfahrstuhl. Moment mal. Funkhausfahrstuhl, welche Taste ist das, die hier? Hallo? Ist da jemand? Hier ist das Studio, Jörgi McFly.
1: Ja, hallo? Hier ist der Programmdirektor. Herr McFly, sind Sie das?
0: Ja, hier ist Jörgi McFly, Herr Programmdirektor. Bei mir im Studio ist hier ein Alarm aufgelaufen. Was ist denn passiert?
1: Herr McFly, ich hänge hier in diesem beknackten Funkhausfahrstuhl fest. Der ist gerade stecken geblieben.
0: Oh je, das ist ja extrem ärgerlich, Chef. Kann ich Ihnen denn irgendwie weiterhelfen?
1: Ja, Herr McFly, Sie könnten zwei Dinge für mich tun. Als erstes rufen Sie bitte die Fahrstuhlfirma an. Ich will hier raus. Und als zweites hören Sie bitte sofort auf zu senden.
0: Also Herr Programmdirektor, dass ich Hilfe holen soll, das verstehe ich ja. Aber wieso soll ich denn aufhören zu senden? Ich meine, könnten Sie mir das bitte mal erklären?
1: Ganz einfach. Schon die ganze Zeit läuft hier im Fahrstuhl aus so einem drecksdisseligen Lautsprecher Ihre Sendung. Ich werde hier langsam wahnsinnig. Ich kann ja nicht mal wie gewöhnlich weglaufen. Auf 4 Quadratmeter mit dem McFly und seiner Show. Nee, das halte ich nicht aus.
0: Tja, Chef, ich würde Ihnen ja sehr gerne helfen, aber Sendepausen haben Sie mir neulich sogar selbst verboten. Ich hätte da aber etwas Fahrstuhlmusik für Sie.

0: für Luzi Butzi, DJ Giles Band und Sandalfold, der alten Pfeifen hier. Lutz hat übrigens aus dem Auto angerufen, steckt im Stau in der Hitze auch noch. Ach Mensch, Lutz, halt durch.
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0: Und jetzt der Musikwunsch von Markus Dömer, versandt von meinem iPhone, schreibt er: Geh bloß nie in Rente. Ich höre meine Lieblingssendung und freue mich auf Davy James, Dream Baby, wie auch.

0: wenn man genau hinhört. Ganz genau, denn erkennt man es am Sound. Das kommt aus der Hitschmiede von den Bad Boys Blue, Davy James und Dream Baby, The Dance Collection of the 60s. Das ist ein Medley. Zwei links war rechts, zwei fallen lassen für den Tanzkurs. Ne?
1: Stewart?
2: Sie wünschen, mein Herr.
1: Hier stelle ich die Fragen. Haben Sie ein Radio an Bord?
2: Das tut mir leid, ein Radio haben wir leider nicht an Bord, aber Sie können Musik hören oder einen Film sehen.
1: Mensch, geh mir weg mit deiner Musik und deinem Film. Ich will ein Radio haben.
2: Ja, aber
1: Sie glauben doch wohl nicht, dass ich wegen so einem Billigflug nach Amerika auf die Jörg McFly Show verzichte. Wo ist der Fallschirm?
2: Unterm Sitz, mein Herr.
1: Vielen Dank. Alles klar machen zum Absprung.
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0: Ich setze mich jetzt mal auf mein Moped und fahre nach Hause. Hoffentlich bleibe ich nicht im Stau irgendwo stecken. Allen Leidensgenossen jetzt für meinen Ruf. Seid tapfere Kriecher. Das war sie, die Jörgi McFly Show für heute, liebe Leute. Wir hören uns wieder in altbekannter Frische am kommenden Freitag um 19 Uhr. Und wer das hier verpasst hat, hat nicht nur Glück gehabt. Nee, er kann das morgen auch nochmal nachholen. 19 Uhr samstags die Wiederholung der Jörgi McFly Show. Wir gehen raus mit einem Herrn, der leider nicht mehr unter uns ist. Gestorben am 4. Mai. Ivor Neville Kamen, und wir alle kennen ihn. Fotomodell, Sänger, Songwriter, wurde bekannt, weil er sich in einem Waschsalon bis auf die Boxershorts auszog. Nick Kamen, Nick, rest in peace. Each time you break my heart. Chill mit Öl, macht's hübsch, sagt euer Jörgi McFly. Bye.

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